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Ja, Bobby Bear zur Einstimmung hier bei countrymusic24.com mit Hermann Lammersmeier. Hey, Sie sind da, wunderschön, und das machen wir ja alle 14 Tage, und wir freuen uns jedes Mal wieder. Hier sind die Whites in Slow Dancing.

Slow Dancing und The Whites. Hier ist der Steve Young und wir rocken ein bisschen mit Renegade Picker, danach Sammy Smith und Ernest Turban. Waltz Across Texas.

Ernest Tubb und Sammy Smith und Waltz Across Texas. Hier ist Billy Keeble and Wild Turkey in 7-Up. Das klingt ganz gut danach. Mel Tillis and Love is a Two-Way Street.

0: Love is a two-way street. Mel Tell ist wunderschön. Buddy Emmett spielte die Steel-Gitarre wieder. Hier ist Charlie Robinson und Natalie Maines. Kennen Sie von den Dixie Chicks und Wedding Song. Dann ein bisschen Bluegrass. Und dann haben wir Michael Ballou und The Bearcat Papa. Und ja, das kennen wir von Bear Family Records. Die haben das damals rausgebracht.
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Ja, schön, dass Sie da sind, Michael Ballou und The Bearcat Papa. Und hier sind die Midnight Boys und Mercy, danach Daryl McCall und Teddy Bear, auch ein Bear Family Song. Und dann haben wir Hermann Lammersmeyer live in Tokio. Das haben Japaner so drauf. The Kleenex, Teardrop Tissue, das hören wir uns genau an.

Ja, jetzt konnten wir sogar noch ein bisschen Japanisch lernen. Das war Hermann Lammersmeyer in Tokio, im Tokio Radio. Und das klang ja gar nicht so ganz schlecht. Hier ist Rick Nelson mit Buddy Emmons, She Belongs to Me, danach Dodie Petit und Play with the Boys. Dann haben wir Johnny Cash und Hey Kate.

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1: Kate und Johnny Cash, natürlich haben wir das für Rolf Sieger, wo auch immer du jetzt bist, gespielt. Hier ist Charlie Corner und In Heaven There's No Beer. Oh Mann!

In Heaven There's No Beer. Jetzt wissen wir Bescheid. Ja, Charlie Connor. Hier ist Hanson Cargill mit einer klassischen Nummer von Jim Reeves in Distant Drums.

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Hanson Cargill. Hier ist Truckstopia auf ganz besonderen Wunsch. Ball der einsamen Herzen.

Ja, klar, Sie haben es erkannt. Das waren nicht Jerry Lee Lewis, sondern Garth Brooks und Great Balls of Fire. Hier ist Hermann Lammersmeyer und Michael Ballou. Y'all come.

Y'all Come, das war Michael Ballou und Hermann Lammersmeyer im Duett, aufgenommen im Stardate Studio in Nashville, Tennessee. Hier ist Sonny Burns und da geht's um den allmächtigen Dollar. Und dann haben wir die Gringo Pistoleros and the Dire Wolf.

The Dire Wolf und die Gringo Pistoleros. Wir gehen ins Emsland und lernen sie kennen. Wir kennen sie alle. Das sind Arnold und Helmut und Josephine. Querbeet danach Petrella aus den USA, eine schwarze Sängerin, einen wunderbaren Song, der heißt All My Heroes Play Guitar, Petrella. Aber vorher Querbeet.

All My Heroes Play Guitar, Pete Treller. Und hier ist ein Song für Mike in Bremerhaven. Das ist ein Johnny Cash Song. Und Write an Old Paint danach. Someday I'll Sober Up. Und dann die Emsland Hillbillies und Marion Krut. Before I Met You.

Before I Met You. Here's Jim Miller und Lay Down My Old Guitar. Ich lege sie einfach mal hier zur Seite. Ja, dann hat er sie doch wieder genommen, seine Gitarre, Jim Miller. Here's Brady Seals, Boy, Oh Boy, Buddy Emmons, Rock the Steel Guitar. Danach Hermann Lammersmeyer und Annie B. und So What Am I Doing. Und das ist ein Song für Helga. Ich freue mich, dass du mir geschrieben hast. Klar habe ich den Song gefunden. So What Am I Doing. Dann haben wir Robert Mizell und der bringt uns nach Shannon, Irland.

Touchdown in Shannon, das war Robert Mizell. Ein Song für alle Trucker, für unsere deutschen Trucker, Pete Carson, Big Trucker.

The Big Trucker, Pete Carson. Ja, eine alte CD, aber richtig toll. Hier ist Lynn Beckman und Juanita. Er kommt uns Spanisch und ist ein schöner Song. Lynn Beckman aus Maryland in den USA.

Juanita und Lynn Beckmann. Hier ist Dave Sheriff aus England, The Caribbean, danach Donna Fargo and Sing, Sing, Sing. Und ja, das geht richtig ab.

Sing, sing, sing, Donna Fargo. Und ich kann sie gar nicht rauslassen aus meiner Show ohne einen Willie Nelson Song. So, hier haben wir Willie Nelson und Kenny Chesney, Worry Me Gone.

Worry Me Gone, Willie Nelson und Kenny Chesney. So, das war die Show gewesen. Ich freue mich, dass Sie da waren. Und hey, das machen wir sicherlich ganz, ganz bald wieder. Hier ist noch einmal John Shine und Me and My Band. Und er stellt dann seine Musiker vor. Und das macht er richtig gut. Bye, bye. Bleiben Sie brav. Und hey, wir hören uns ganz, ganz, ganz bald wieder. Tschüss.

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0: Das Wetter hier oben im Norden ist ziemlich ungemütlich.
1: Regnerisch und windig, aber das hält uns nicht davon ab, 2 Stunden Country-Oldies zu spielen. Mein Name ist Jürgen Jakzentis und die Sendung heißt Quincy's Classic Country Show. Und hier ist Pretty Miss Norma Jean, Lonesome Number One.

Norma Jean, Lonesome Number One aus ihrem ersten Album Let's Go All The Way, 1964 erschienen. Hier ist Hawkshaw Hawkins, Girl Without A Name.

Yorkshire Hawkins war das Girl Without a Name und die Langspielplatte, wo ich das runtergenommen habe, die muss mal gewaschen werden, Sie haben es gehört. 1993 erschien Garth Brooks Album In Pieces und von dieser CD gibt es jetzt The Red Strokes und die Background-Sängerin ist Helen Darlin.

Garth Brooks, The Red Strokes hieß das Ganze und als Background-Sängerin fungierte Helen Darling, die wir jetzt sofort nochmal hören, mit ihrem einzigen Hit Jenny Come Back. Der Song ist 1995 auf Platz 69 der Country-Charts gelandet.

Jenny Comeback, das war Helen Darlin. Sie hat nur 2 Langspielplatten gemacht, aber viele Songs geschrieben, unter anderem für Reba McEntire. Eddie Hill haben wir jetzt mit dem Steamboat Stomp.

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1: Eddie Hill war das und der Steamboat Stomp. Unsere nächste Interpretin, das ist Susan Ray, Top of the Morning. Und anschließend hören wir etwas von Ferlin Husky, Them Old Rainy Lovesick Song. Und danach kommt Tammy Wynette, Baby Come Home.

Ein Song voller Sehnsucht mit Tammy Wynette, Baby Come Home. 1974 brachte Tom T. Hall eine LP auf den Markt mit Kinderliedern. Songs of Fox Hollow hieß das Ganze und in dem nächsten Song geht es um einen Barndance, also um einen Stalltanz, wo die Tiere außer Rand und Band geraten sind. Hier ist Tom T. Hall, The Barndance.

Sourwood Honey, das war Violet and Mayhem. Hurricane Dave, ich habe versucht im Internet etwas über den rauszukriegen, leider ohne Erfolg. Es gibt einen Country-Sänger in Kanada, der sich so nennt, aber der hat mit diesem Hurricane Dave nichts zu tun. Den wir jetzt hören, Life is like a Mountain Railroad.

Charlene Arthur war das Flash Your Diamonds. Bevor Bill Haley Rock'n'Roll gemacht hat, hat er Country-Musik gemacht. Hier ist Bill Haley mit den Comets und ein Beispiel dafür, Behind the Eight Ball.

Bill Haley and his Comets behind the 8-Ball. Unsere nächste Interpretin, das ist Lynn Anderson, A Penny for Your Thoughts heißt der Song und danach kommt Roy Head, The Most Wanted Woman in Town und anschließend Connie Smith mit Let's All Go Down to the River.

Tani Smith, Let's All Go Down to the River, so heißt das richtig. Unser nächster Interpret, das ist Don Ho. Er wurde auf einer Hawaii-Insel geboren, war in den 60er Jahren sehr populär, hat viele Live-Shows gemacht in Las Vegas und auf Hawaii für die Touristen da. Und er hat auch eine Langspielplatte mit Country-Musik gemacht und da hören wir jetzt mal rein. Hier ist Don Ho, Take a Walk in the Country.

Ein guter Rat von Dunho, take a walk in the country. Das machen wir, da brauchen wir nur vor die Tür zu gehen. So, hier ist jetzt Jeannie C. Reilly, My Man, und anschließend kommt Carl Belew, Home Away from Home, und danach Margie Singleton, Wandering Mind.

Margie Singleton war das Wandering Mind in Mono. Die nächste Aufnahme ist in Stereo und kommt von John Black. John Black war ein Country-Sänger aus Österreich. Er war ein wirklich fröhlicher Geselle. Ich habe ihn einmal live gesehen in Dänemark. Er starb mit 56 Jahren an einer Lungenentzündung. Hier ist John Black mit Rabbit Inn.

Chet Atkins Plays Back Home Hymns. So heißt das Album aus dem Jahre 1962 und von dieser LP kam der Song Lonesome Valley. 1968 erschien das erste Album von Billy Joe Spears mit dem Titel The Voice of Billy Joe Spears und von dieser LP gibt es Talk Talk.

Wir hörten die Stimme von Billy Joe Spears, Talk Talk. Clay Blaker aus Texas, er war öfter bei uns in Deutschland auf Tournee und das war immer großartig, ihn auf der Bühne mit seiner Band zu erleben. Lupenreine Texas Country Music. Clay Blaker hat sich schon längst zur Ruhe gesetzt, hat einige Songs geschrieben für George Strait, was ihn sicherlich einige Dollars eingebracht hat. Hier ist Clay mit She Lays It All on the Line.

Clay Blaker aus Texas, She Lays It All on the Line. Wir kommen zu Lucky Cell, das sind zwei junge Damen aus Deutschland. 2006 erschien ihre CD und von dieser Platte gibt es Lord, I Hope This Day Is Good.

Lord, I hope this day is good. Das war Lucky Cell. Jetzt habe ich etwas für die Beethoven-Freunde unter Ihnen, und zwar Mo Bandy, Beethoven was before my time.

Mo Bendy, Beethoven was before my time. David Houston kommt jetzt mit Old Time Religion und danach Nancy Sinatra, Help Stamp Out Loneliness. Und anschließend hören wir Ed Bruce, Love Somebody to Death.

When I Get Lonely, David Paul war das. Claudia Neigert hat mal einen schönen Auftritt gehabt in Neusiedende beim Bluegrass und Country Festival. Das ist schon sehr, sehr lange her und sie ist eine tolle Sängerin. Sie können sich selber davon überzeugen, what her girlfriends say.

0: John und Audrey Wiggins waren das. Has anybody seen Amy? Count Basie war kein Country-Musiker, sondern er hat eine Big Band geführt und deswegen spiele ich ihn hier auch nicht, aber ich spiele einen Song von Don Burnham, I Dreamed Count Basie Was a Cowboy.
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Don Burnham war das. I dreamed Count Basie was a cowboy. Ein Geburtstagskind haben wir heute und das ist Burl Ivesel Ivanhoe Ives. Den Namen kann man sich auch auf der Zunge zergehen lassen. Kurz Burl Ives genannt, Sänger und Schauspieler. Heute vor 117 Jahren ist er zur Welt gekommen. Wir hören mit When the Bloom is on the Sage.

Johnny Horden war das mit einer seltenen Aufnahme Young Abel Lincoln und davor hörten wir Johnny Bush Jealous Insane. Hier ist noch ein Song über Abraham Lincoln von Johnny Bales gesungen, von den Bales Brothers, Ballad of Honest Abe.

The Ballad of Honest Abe, das waren die Beals Brothers. Johnny Beals war der Leadsänger. Anderes Thema jetzt mit Leona und Ron Williams, Cheesecake and Apple Pie. Und danach kommen die Browns, I Still Do. Und anschließend hören wir Brandy Williams, Out of My Lonely Mind.

Randy Williams, Out of My Lonely Mind. Den letzten Song in dieser Sendung habe ich wieder für den Schluss aufbewahrt und das ist heute Kelly Willis zusammen mit Bruce Robinson. Leaving heißt das Ganze. Ich bedanke mich fürs Zuhören, wünsche Ihnen eine fröhliche Woche und sage Bye Bye, bis zum nächsten Mal.

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0: Hallo und herzlich willkommen, liebe Country-Fans. Die Mikrofone sind offen und die Leitungen glühen. Live aus dem Sendestudio Ulm startet hier und jetzt eure Sendung Country Roads. Am Mikrofon ist euer Friedrich Conradi. Lasst uns gemeinsam eine Runde durch die musikalische Welt von Nashville bis Texas drehen. Ob zeitlose Klassiker oder die frischen Chartstürmer, wir haben sie alle. Schön, dass ihr eingeschaltet habt, hier bei countrymusic24.com. 7 Days a Week Country Music.
1: Ja, einen wunderschönen guten Abend und ein herzliches Willkommen zur Country Roads. Heute zu der ersten Ausgabe hier bei countrymusic24.com. Ja, und ich freue mich riesig, dass ich hier meine Premiere verbringen darf und natürlich heute Abend mit euch die nächste Stunde hier Country Music genießen darf. Mein Name ist Friedrich Conradi und ich bin aus dem Sendestudio Ulm natürlich live am Mikrofon. Und bevor wir natürlich zur ersten spannenden Geschichte kommen, ein kleiner informeller Teil natürlich, wenn ihr Musikwünsche habt, Anregungen habt oder sonst irgendwas wissen wollt, ihr könnt mir gerne eine E-Mail ins Studio schicken und das geht unter countryroads@countrymusic24.com und dann gibt es natürlich auch auf der Webseite den Reiter Radio, da findet ihr dann die Wunschboxen. Genau, und das ist natürlich zu finden unter countrymusic24.com und da findet ihr das dann. Ja, und jetzt zu der spannenden Geschichte. Und zwar, unser erster Künstler heute ist Cody Chinks. Und er hat nämlich nicht immer Country gesungen. Der Mann war früher Frontmann einer echten Thrash-Metal-Band. Heute füllt er als ungekrönter König des Outlaw-Country die Stadien und ganz ohne großes Plattenlabel. Hier ist er für euch mit Must Be the Whiskey. Ja, und dann geht die Reise weiter und zwar direkt danach flüchten wir mit einer echten Songwriter-Legende aus der Großstadt, nämlich mit Guy Clark, und er hasste es, das künstliche Leben in Los Angeles damals so sehr, dass er auf dem Weg zurück nach Texas die ersten Zeilen für unseren nächsten Song einfach während der Fahrt auf eine alte Burgerverpackung kritzelte. Also schnallt euch an, hier geht's auf den LA Freeway, aber davor, wie gesagt, natürlich erstmal hier den Cody Chinks mit Must Be the Whiskey. Ja, und ihr hört Country Roads auf countrymusic24.com und am Mikrofon ist hier Friedrich und bitteschön.

Was für ein wunderschöner Song war das. Das war Guy Clark auf dem Weg zurück nach Texas. Für unseren nächsten Künstler brauche ich eigentlich gar keine große Vorstellung. Und zwar die Rede ist von einem geschätzten Radiokollegen, nämlich namens Hermann Lammertsmeyer. Ja, Hermann Lammertsmeyer, auch bekannt durch seine Emsland Hillbillies, die in den 70er Jahren gegründet ist, seine Band. Und mit seiner zweisprachigen Show, die er anbietet, Town and Country, begeistert er die Hörer auf vielen Sendern. Aber heute Abend, würde ich sagen, lassen wir den Meister an der Pedal-Steel-Gitarre einfach mal musikalisch für sich selbst sprechen. Und zwar mit einem wunderschönen Titel. Und zwar The Old Bear heißt der tolle Titel. Ja, und danach wird es faszinierend. Wir reisen zu Colter Whirl nach Kanada. Der Typ sieht aus wie ein ganz junger Kerl, aber wenn er singt, bricht ein tiefer, staubiger Bariton aus ihm heraus. Als hätte er schon 80 Jahre als Ranger auf den Buckel. Mit viel Spaß und den tollen Song. Also ich wünsche euch viel Spaß mit diesem musikalischen Doppelpack hier bei countrymusic24.com. Und am Mikrofon ist hier Friedrich aus dem Studio in Ulm. Und jetzt lass man singen. Erwartet ja schon hier der Hermann Lammertsmeyer mit dem Old Bear.

Ja, was für eine tolle, gewaltige Stimme war das von Colter Well. Für den nächsten Song bringt uns Sierra Farrell ein echtes Winchett-Gefühl ins Studio bzw. ins Radio. Sie hat jahrelang als echte Vagabundin gelebt und ist heimlich auf Güterzüge aufgesprungen. Und genau diese ungezähmte Freiheit hört man in jeder Note von In Dreams, den ich jetzt für euch hier auflege. Und im Anschluss ziehen wir das Tempo mal doch so richtig an. Und zwar, wenn man eigentlich völlig einen deprimierten Text in einen so genialen Tex-Mex-Rhythmus packt, dass absolut kein Fuß mehr stillsteht, dann könnten das doch nur die Mavericks sein. Für das Akkordeon haben sie sich damals extra die Legende Flaco Chimmes ins Studio geholt. Hier ist dann natürlich All You Ever Do Is Bring Me Down. Und ihr hört Country Music 24 hier natürlich mit eurem Friedrich Conradi am Mikrofon. Und hier ist jetzt die Sierra Farrell in Dreams und dann die Mavericks mit All You Ever Do Is Bring Me Down. Bitteschön.

Ja, die Mavericks mit All You Ever Do Is Bring Me Down. Und dazu habe ich einen kleinen Fun-Fact. Übrigens hat der deutsche Country-Musiker Deutschlands Nummer 1, der Tom Astor, daraus auch die Melodie genommen von dem Original und hat dazu einen deutschen Text geschrieben, und zwar: Du bist der Schöpfung heißeste Idee. Und das war auf dem Album, dem grauen Album, das Tom Astor hieß. Und das war im Jahre 1996 erschienen. Ja, ihr hört Country Roads, heute die Premiere hier mit eurem Friedrich Konradi am Mikrofon. Und das Ganze natürlich bei countrymusic24.com. Und ja, jetzt kommen wir zu einem Mann, der leider erst vor kurzem von uns gegangen ist. Er wurde auch liebevoll der Country Bear genannt. Ja, es geht natürlich um den Larry Schuber, und er hatte eine Band namens Western Union. Und er hat sich tatsächlich zum Schluss noch einen großen Wunsch erfüllt. Und zwar hat er mit seinem Sohn Felix Schuber ein Album aufgenommen. Das war das Album Glücksmomente. Ja, genau, Glücksmomente. Und das wurde dann noch rausgebracht. Aber wir gehen ein paar Jährchen weiter zurück, und er hat ein Best-of-Album rausgebracht, die großen Erfolge. Das war im Jahre 1997, ja, schon ein bisschen her. Und da erinnern wir doch an den schönen Song, nämlich an Bärenstark. Ja, und danach wird es mystisch. Und zwar, wir hören einen Song, den Tones Van Sant in einem winzigen, eiskalten texanischen Hotelzimmer geschrieben hat. Er sagte später, er wisse gar nicht, wer Pancho and Lovely eigentlich sind. Das Lied sei einfach durch ihn hindurchgeschossen. Und er war später ein Welthit für Willie Nelson. Heute für euch natürlich das Original, und ich freue mich, dass ihr mit dabei seid. Aber erst mal hier der Country Bear, Larry Schuber mit seiner Band Western Union, und da hören wir natürlich den Song Bärenstark, und bitteschön.

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Was für ein wunderschöner Titel. Tonus Van Sant, Pencho and Lefty. Ja, und wir machen weiter mit Musikern, die Tradition natürlich ganz groß geschrieben haben. Und zwar zuerst reisen wir mit Midland zurück in die Neonächte der späten 70er Jahren. Und die Jungs haben sich tatsächlich auf einer Hochzeit gegründet. Gibt es auch ganz selten. Und das Video zu unserem nächsten Song in der ältesten Tanzhalle von Texas gedreht. Hier ist natürlich dann Burnout. Und danach kommen wir zu einer tollen Künstlerin, nämlich zur der Emmylou Harris. Und sie holt uns mit einer Live-Fassung von Guitar Town. Und das ist natürlich pure Live-Energie. Und das natürlich hier im Radio. Und wusstet ihr, dass dieses Live-Album damals das ehrwürdige Wyon Auditorium, die alte Heimat der Grand Ole Opry, dazu vorbewahrt hat, abgerissen zu werden? Eine echte Rettungsaktion durch diese tolle Musik von der Emmylou Harris und ihrem Album. Ja, ihr hört countrymusic24.com und natürlich die Sendung Country Roads heute zum ersten Mal. Und am Mikrofon ist hier Friedrich. Ja, und hier ist jetzt natürlich Midland mit Burnout. Und ich freue mich hier, euch jetzt diesen tollen Song zu präsentieren.

0: Hello. 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These are the Nash Ramblers. 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
1: Ja, die legendäre Emmylou Harris, und sie hat natürlich mit ihrem Album das Wine Auditorium bzw. die Grand Ole Opry Halle gerettet damit mit ihrem Album. Also wirklich grandios und Hut ab und Respekt. Ja, wir gehen so ganz, ganz langsam in die Zielgerade, wenn ich so auf die Uhr schaue. Wir haben schon 18 Uhr und gleich 45 Minuten. Ja, und wir machen jetzt weiter natürlich mit einem echten Überlebenskünstler. Und zwar mit Charlie Crockett. Übrigens ein entfernter Verwandter von Davy Crockett. Dass er ein echter Überlebenskünstler ist, habe ich ja schon erzählt. Und nach zwei Operationen am offenen Herzen und Jahren Straßenmusiker in den U-Bahn von New York singt er uns jetzt seine Hymne aufs Durchhalten. Und zwar Welcome to Hard Times, so heißt der Song. Und im Anschluss, da kommen wir zu einem etwas sehr emotionalen Titel und nehmen auch etwas Tempo raus und widmen uns einem der bekanntesten und berühmtesten deutschsprachigen Country-Klassiker überhaupt. Und zwar von Johnny Hill. Und es geht natürlich um einen Song, den er in den 70ern schrieb, seinen deutschen Text. Es ist ein dreiteiliger Song. Wir machen natürlich mit dem ersten Teil, starten wir. Und das Original ist von Red Sovine. Und zwar heißt der Song Teddy Bear. Ja, genau, ihr wisst ja schon, um was es geht. Und zwar geht es um den Song Ruf Teddy Bear 1-4. Und den werden wir uns heute hier noch anhören. Hier bei countrymusic24.com. Und natürlich hier am Mikrofon ist ihr Friedrich Konradi. Aber jetzt hier Charlie Crockett mit seiner Geschichte Welcome to Hard Times. Und bitteschön.

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Was für ein emotionaler Gänsehautklassiker von Johnny Hill war das. Und mit diesem wunderbaren Western Swinging Sound, der gerade im Hintergrund anfängt zu klingen, biegen wir auch schon auf die Zielgerade ab. Und zwar der Song, der hier gerade läuft, ist der Pan Needle Wag von Leon McAuliffe. Er war der legendäre Steel-Gitarrist bei Bob Wills und immer, wenn er ein Solo spielte, rief Bob durchs Radio: Take it away, Leon. Ein absoluter Kult. Ich sage an dieser Stelle auch Take it away und herzlichen Dank fürs Einschalten hier bei dieser Premierenausgabe von Country Roads hier bei countrymusic24.com. Es hat mir riesigen Spaß gemacht. Und wenn es euch gefallen hat, sagt es gerne weiter natürlich und seid in 14 Tagen wieder dabei am Donnerstag. Selbe Welle, selbe Stelle ab 18 Uhr. Und wer diese Sendung gerne nochmal hören will und möchte, kann das natürlich machen. Und zwar am Samstag gibt es die Wiederholung von 12 Uhr bis um 13 Uhr. Jawohl, ihr Lieben. Ich sage vielen, vielen Dank, dass ihr dabei wart. Und den absoluten Schlusspunkt setzt heute Abend der King of Country, nämlich George Strait. Und er beendet seit den 80er Jahren fast jedes seiner Konzerte mit genau diesem Lied. Und sogar seine große Abschiedstournee war danach benannt. Er zieht jetzt den Hut für uns. Hier ist Cowboy Wide Away. Macht's gut, bis zum nächsten Mal hier aus dem Sinnstudio in Ulm. Euer Friedrich. Und allen, denen es nicht so gut geht, wünsche ich eine gute Besserung. Und wir hören uns zum nächsten Mal. Tschüss und ciao.

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Hallo und herzlich willkommen im Hillbilly Rockhouse hier auf countrymusic24.com zu 2 Stunden Country-Musik. Wir hatten zu Anfang den Instrumentaltitel Sunny von Les McCann aus dem Jahre 1966. Ja, am kommenden Sonntag ist Sommeranfang und deswegen hören wir jetzt Trini Lopez mit Sunny aus 1967, danach die Gruppe Forest Sun mit Everyday Love, das ist ihre neue Single.

Anyone can be president, das sangen George Mann und Si Kan aus ihrer neuen CD Mayday. Das Album erscheint am 17. Juli in Eigenproduktion. Es folgt ein Oldie von der Peter Dawson Band, Willie Nelson for President, und danach Willie Nelson himself aus seiner neuen CD Dream Chaser. Mit 93 Jahren singt er I Don't Think I've Cried Today.

Das war der europäische Willie Nelson, Herman the German aus Aschendorf mit Country That's My Style aus seinem Album Texas Me. Es folgt Bill Kirchen mit Honky Tonk Hellfire aus seinem Album Cat Out of the Bag. Danach Mike Campbell, der kommt von der Gruppe Tom Petty and the Heartbreakers und er singt uns den Titel Wishes Hangover aus der neuen CD Mission of Mercy.

Elizabeth Mitchell mit einem Klassiker a cappella, Little Liza Jane aus ihrer CD You Are My Little Bird. Hier kommt David Massey mit Since You Took My Ring, brandaktuell aus seiner CD Early Cuts, Swings and Misses.

Herzlich willkommen hier bei CountryMusic24.com. Mein Name ist Wölkchen aus dem Studio Berlin. Und ich präsentiere euch jeden zweiten Sonntag von 18 bis 20 Uhr die Independent Radio Show. Seid mit dabei, ich freue mich auf euch.

Losing Your Innocence von Wendy Gregson aus Kanada, Titel ihrer CD Mother Tree. Wir malen uns die Welt jetzt in rosa, und zwar aus der Bear Family CD The World is Pink, Jean Rambo and the Flames mit Pink Petal Pushes and Bright Red Hair und danach, ja, Tarzan aus 1960, der Originalruf aus der tollen Endmore Bears CD Tarzan and His Mates, es singt E.C. Betty.

Only the Heart May Know, eine gefühlvolle Ballade, gesungen von Dan Fogelberg und Emmylou Harris aus dem Jahre 1981 aus seiner CD Innocent Age. Gewünscht von unserer lieben Hörerin Astrid. Wir machen weiter mit Hörerwünschen, und zwar hat sich unser lieber Hörer Waldi den Titel In the Streets of Laredo gewünscht von den Nashville Gamblers, anschließend Tom Gilliam mit dem Titel Dallas aus einer 20-jährigen Jubiläumsbox von Blue Rose Records.

0: Tom Gilliam mit Dallas, gewünscht von unserem lieben Hörer Waldi. Und der hat sich auch die nächsten beiden Titel gewünscht. Let the Good Times Roll von Buck Owens und danach Lee Greenwood mit Dixie Road.
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Dirty Old Town, auf Deutsch gesungen von Esther Oferim. Ich fand mein Glück, eine uralte Single aus 1965 auf Philips Records. Und Esther Oferim feierte am vergangenen Samstag ihren 85. Geburtstag. Ja, in Gedenken an unseren lieben Klaus-Peter Brüser, er hätte auch am gleichen Tag Geburtstag feiern können, habe ich einen Titel ausgesucht, und zwar von Hanson Cargill aus dem Jahre 1968, einer der Lieblingstitel von unserem lieben verstorbenen DJ Klaus, Distant Drums, den spiele ich nur für dich, wo immer du auch stecken magst. Ich hoffe, du hörst uns zu. Und danach feiert Paul McCartney heute seinen 84. Geburtstag. Er hat eine ganz neue CD auf den Markt gebracht, The Boys of Dungan Lane, daraus der Titel Ripples in a Pond.

Sandy Posey mit einem ihrer größten Hits aus den 60er Jahren, Single Girl. Sandy Posey wäre heute 82 Jahre alt geworden. Ja, zwei Geburtstagskinder habe ich noch von 2013. Zwei Titel, Bobby Flores mit Curtain in the Window. Bobby Flores wäre heute 65 geworden. Anschließend hören wir als letztes Geburtstagskind der Woche Marty Brom mit Love and Kisses. Und Marty Brom feiert heute ihren 65. Geburtstag. Herzlichen Glückwunsch, geht nach Texas.

Dark as the Night von Billy Parker, eine uralte Single aus 1961. Und jetzt die traurige Nachricht, habe ich nur durch Zufall erfahren. Billy Parker wurde geboren am 19. Juli 1937 in Oklahoma. Er verstarb am 19. Januar 2026 im Alter von 88 Jahren in Tulsa, Oklahoma. Ja, Billy Parker war ein amerikanischer Country-Musik-Disc-Jockey und Sänger. Er wurde ausgezeichnet als Disc-Jockey in den Jahren 1974, 75, 77, 78 und 1984. Zwischen den Jahren 1976 und 1989 platzierte Billy Parker über 20 Singles in den Billboard-Charts, unter anderem auch die nächsten beiden. Wir hören Billy Parker, You Read Between the Lines, eine Nummer 62 im Jahre 1978, und danach eine Single, und zwar war er sehr zusammen mit Ernest Tubb, der hat ihm viel beigebracht, und da hat er ein Dankeslied geschrieben bzw. gesungen von Ernest Tubb. Billy Parker, Thanks a Lot aus 1979, war Platz 80 in den Billboard-Charts.

Billy Parker zusammen mit Daryl McCall. Who's Gonna Sing the Last Country Song? Das war seine höchste Platzierung in den Billboard-Chartlisten 1982. Der Titel ist zu finden auf der Bear Family CD Billy Parker and Friends, und aus diesem Album hören wir auch den Abschlusstitel von Billy Parker zusammen mit Ernest Tubb, Tomorrow Never Comes. Rest in Peace, Billy Parker.

Frank Michael 1974 mit der französischen Version von Tell Laura I Love Her. Ja, und jetzt die traurige Nachricht, und herzlich bedanken möchte ich mich noch einmal bei unserem lieben Hörer Waldi, der mir diese Nachricht überbrachte. Frank Michael wurde geboren am 7. Mai 1947 in Italien. Er siedelte nach Belgien über mit 3 Jahren zusammen mit seinen Eltern und dort wuchs er dann auch auf. Er verstarb am vorigen Freitag, den 12. Juni, im Alter von 79 Jahren. In Gedenken an Frank Michael hören wir noch ein weiteres Lied, und zwar ein ganz bekanntes Lied. Hier in Deutschland kennt man das von Semino Rossi. Rot sind die Rosen, und das ist das Original von Frank Michael aus 1996. Rest in Peace, Frank Michael.

Carson Peters and Iron Mountain mit Walk Back to Georgia aus der tollen CD Hold On Hard. Wir kommen zum Schluss der Sendung. Zwei Titel habe ich noch. Die Terrigan Brothers fangen an mit Hi Ho Little Girl aus 1958 aus dem Bell Family Sampler Saddle Flat Get It, Volumen Nummer 55. Und als Abschluss der Sendung der große Hit von Ritchie Valens aus 1958, Donna, stammt aus der Bell Family CD Rock a Ballads, Volumen Nummer 2. Mein Name ist Getch Dassen. Ich möchte mich jetzt schon ganz herzlich fürs Zuhören bedanken. Die Wiederholung der heutigen Sendung erfolgt morgen am Freitagvormittag ab 11 Uhr. Und das nächste reguläre Hillbilly Rock aus. Wie immer nächste Woche Donnerstag zur gewohnten Zeit um 20 Uhr. Bis dahin alles Gute und habt ein wunderschönes Wochenende.

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